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2: Das Jahr 1970.
3: Houston, wir haben ein Problem.
4: Die Apollo 13 kehrt trotz einer Explosion am Sauerstofftank sicher zur Erde zurück. Die erste Folge Tatort wird im deutschen Fernsehen ausgestrahlt und die Comic-Con wird gegründet. Und jetzt zur Musik. Eine der musikalisch einflussreichsten und politisch aktivsten deutschen Musikgruppen findet sich zusammen. Mit Rio Reiser als Frontman debütieren Tonsteine Scherben.
5: Mach kaputt was! Alles kaputt machen!
4: Mungo Jerry hat mit In the Summertime den erfolgreichsten Sommerhit aller Zeiten mit über 30 Millionen verkauften Tonträgern.
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4: Oktober 1970, Janis Joplin wird in einem Motel tot aufgefunden, gestorben an einer Überdosis Heroin. Nur wenige Wochen zuvor stirbt auch Jimi Hendrix, offiziell erstickt an seinem eigenen Erbrochenem, nachdem er eine Überdosis Schlaftabletten zu sich nahm. Sowohl Janis Joplin als auch Jimi Hendrix sterben im Alter von 27. Damit gründen die beiden Rockstars den berüchtigten Club 27. Einen Club, in dem Musikerinnen und Musiker sind, die im Alter von 27 Jahren sterben. Meist durch Suizid. Andere bekannte Mitglieder, Jim Morrison, Kurt Cobain und Amy Winehouse.
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4: Randnotiz der Musikgeschichte: Ray Davies, der Sänger von den Kings, reist 10.000 Kilometer von London nach New York und zurück, um den Song Lola nochmal aufzunehmen. Der Grund dafür: ein einziges Wort muss neu eingesungen werden, damit der Song auch im Radio in Großbritannien laufen kann. Coca-Cola muss durch das etwas weniger schleichwerbende Cherry-Cola ausgetauscht werden.

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3: Er ist der Mann, der den Rock'n'Roll erfunden hat.
4: Rock'n'Roll has been around for many years. It used to be called rhythm and blues.
3: Seine Musik prägt Künstler wie Paul McCartney.
5: It was just like a dream, really, meeting Elvis. We'd fantasized about him since we were young teenagers.
3: Keith Richards.
6: Who's this guy, Elvis Presley?
7: You got to say, yeah, he hit like a bombshell.
3: Bruce Springsteen.
8: Is Elvis here? Can you tell him Bruce Springsteen was here?
3: Und Robert Plant.
9: He was just amazing and spectacular. And it was just that he really opened the door to my whole love of music.
3: Als Elvis Mitte der 50er seine ersten Songs aufnimmt, ist davon noch nichts zu spüren. In seiner Heimatstadt Memphis erlebt er extreme Rassentrennung. Weiße wollen mit Schwarzen nichts zu tun haben. Und umgekehrt. Elvis jedoch kümmert sich kein Stück darum. Als Jugendlicher besucht er schwarze Gottesdienste und entdeckt dabei den Gospel für sich. Den kombiniert er dann mit der Musik, die er im bürgerlich weißen Radio hört.
10: You see, country music was always a part of the influence of my type of music anyway. It's a combination of country music and gospel and rhythm and blues all combined.
11: You ain't nothing but a hound dog.
3: Das macht ihn zu einem der ersten Künstler des Rockabilly. Seine Songs, von denen er übrigens keinen einzigen selbst schreibt, führen gleich 3 Hitparaden gleichzeitig an. Die Popcharts ebenso wie die R&B und Countrycharts. Auch seine Auftritte sprechen sich schnell herum. Nachdem Elvis in einer TV-Sendung auftritt, liegen ihm nicht nur Millionen Mädchen zu Füßen, es gibt auch einen handfesten Skandal. Seine Hüftbewegungen beim Tanzen werden mit Striptease verglichen. Die Öffentlichkeit ist empört.
12: Rock'n'Roll music, if you like it, you can't help but move to it. That's what happens to me. I can't help it.
3: Die Folge seiner anzüglichen Tanzanlagen? Von da an wird er im Fernsehen nur noch von der Hüfte aufwärts gezeigt.

0: Well, the first thing I have to do is to cut some records, and then after that I have the television show with Frank Sinatra.
1: Nach seinem Militärdienst, bei dem er unter anderem in Deutschland stationiert ist, kehrt er 1968 mit einer riesigen TV-Show als Entertainer in die Staaten zurück. Die Einschaltquoten sind gigantisch. Daraufhin zieht es Elvis auf die Bühne. In den letzten Jahren seines Lebens spielt er mehr als 1000 Konzerte, die ihn endgültig zum Superstar machen. So gelingt es ihm, 4-mal hintereinander den Madison Square Garden zu füllen. Bob Dylan, David Bowie und Paul Simon sollen die Show begeistert miterlebt haben. Zu der Zeit ist der King allerdings bereits mit Medikamenten vollgepumpt. Schmerzmittel helfen ihm dabei, mit einem angeborenen Herzfehler zurechtzukommen. Als er stirbt, ist er gerade mal 42 Jahre alt. Bis dahin verkauft der erste Superstar der Rockmusik 500 Millionen Platten. Bis heute ist Elvis Presley der erfolgreichste Solokünstler der Welt und der einflussreichste, denn ohne ihn hätte es Rock'n'Roll definitiv nie gegeben.
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0: Das Jahr 1968.
2: Martin Luther King wird ermordet. In Paris kommt es zu den Mai-Unruhen und in Dänemark läuft der erste Teil der Olsen-Bande. Und jetzt zur Musik.
3: Of course, this whole program is dedicated to the memory of Dr. Martin Luther King. You know that.
2: 7. April 1968. Nina Simone veröffentlicht ihr Album Nuff Said, inklusive des Songs Why the King of Love is Dead, den sie Martin Luther King widmet. Why was he shot down the other day? 7. Juli 1968. Die Yardbirds treten das letzte Mal gemeinsam auf. Nach diversen Misserfolgen beendet die Band endgültig die Zusammenarbeit.

0: 27. April 1968. Sly und die gesamte Family Stone sind unglücklich. Nach dem gelungenen Start ihres Debüts möchte die Plattenfirma, dass das zweite Album zugänglicher wird, poppiger, mehr für den Mainstream. Und die Band stimmt widerwillig zu. Dance to the Music wird trotzdem ein voller Erfolg. Nicht nur der gleichnamige Song schafft es weltweit in die Top 10, das gesamte Album schafft es, das Subgenre Psychedelic Soul weltweit bekannt zu machen und gleichzeitig den Weg zur Entwicklung der Funkmusik zu ebnen. Musikalisch besonders auffällig ist, dass alle Mitglieder der Family Stone in jedem Song singen, abwechselnd oder gleichzeitig. Oft greifen sie auch zum Scat-Gesang. In den kommenden Jahren hat Dance to the Music Einfluss auf die Musik der Jackson 5, der Temptations und auf die Musik vieler anderer Bands. Und auch heute noch ist es eine Platte, die wie keine andere für die perfekte Symbiose aus Subgenre-Verspieltheit und Mainstream-Zugänglichkeit steht. Psychedelic Soul für die Massen eben. Randnotiz der Musikgeschichte 1968, Jimi Hendrix wird ins Gefängnis von Stockholm geworfen, weil er sich im Hotel mit seinem eigenen Bassisten betrunken geprügelt hat.
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2: Amy Winehouse mit Back to Black.
3: 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I said no, no, no.
4: Eine Zeile und schon ist alles klar. Back to Black beginnt mit einem eindeutigen Statement. Versucht ruhig mich zu ändern. Ihr werdet es eh nicht schaffen. Amy Winehouse, die Sängerin, die sich im Megahit Rehab so stur gibt, klingt auf ihrem zweiten Album wie schon lange niemand mehr klang. Und nur kurz danach wollte jeder so klingen wie

60er-Jahre-Girlgroups wie The Supremes und der poppige Soul des legendären Motown-Labels. Das alles liebt Amy. Aber Back to Black klingt lang nicht so nett und unverfänglich wie die alten Vorbilder. Hier geht es viel persönlicher und emotionaler zu. Amys Songs und ihre Stimme klagen vor Gebrochenheit und Schmerz. Es geht um Abstürze, um Verluste, darum, dass Liebe nicht nur rosarot, sondern viel öfter tiefschwarz und aussichtslos ist.

Den Titelsong Back to Black widmet Amy ihrem On-Again-Off-Again-Partner Blake Fielder-Civil, der sie für eine Ex verlassen hat. Die turbulente, drogenduchtsechte Beziehung kannte schlussendlich nur Verlierer. Der rohe Retro-Soul-Sound von Back to Black kam unter maßgeblicher Führung von Produzent Mark Ronson und mithilfe der furiosen Deftones als Backingband zustande. Ein ziemlicher Aufbruch von Amys Debütalbum. Das klang noch nach naivem R&B ohne Ecken und Kanten. Aber Amy konnte nie einfach nur ein durchschnittlicher Popstar sein. Mit ihrem verwischten Kajal, der auffälligen Beehive-Frisur und dem alles andere als Good-Girl-Image wurde sie zu etwas viel, viel Größerem. To Black vereint Soul und Rotzigkeit und machte beides wieder salonfähig. In 22 Ländern weltweit erreichte es Platin und es gewann 5 Grammys. Labels fingen an, ähnlich unverfälschte Künstlerinnen wie Adele und Florence and the Machine unter Vertrag zu nehmen. In England bricht ein Retro-Soul-Trend aus, der sich gewissermaßen bis heute anhält. Back to Black ist das Album einer Frau, die beschloss, sich nichts mehr gefallen zu lassen. Ob von Ex-Freunden oder Label-Offiziellen. Sie war nie stur, sie war einfach nur 100% authentisch.

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0: Das Jahr 1993.
2: Die Europäische Union wird gegründet. Bill Clinton wird Präsident der USA und in Deutschland werden die fünfstelligen Postleitzahlen eingeführt. Und jetzt zur Musik. 1993 findet zum ersten Mal das Sziget Festival in Budapest statt, unter dem Motto Insel der Freiheit. Get up, stand up. 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An der Ostküste der USA gibt es auch einen neuen Player im Hip-Hop-Game. Der als Kollektiv auftretende Wu-Tang Clan veröffentlicht sein Debüt und vereint Hip-Hop-Kultur mit Martial-Arts-Filmen. Zur gleichen Zeit in den USA. Ohne festen Wohnsitz oder gar feste Einnahmen begibt sich ein junger Musiker in L.A. in ein Studio. Dem Produzenten gefällt die Musik, ist aber von den Rap-Skills seines Gastes unterwältigt. Als der junge Mann sich selbst rappen hört, denkt er, ich bin so ein Loser, kill mich einfach. Der Künstler ist natürlich back und Loser 1993 sein erster Hit und eine absolute Slacker-Hymne. So.

0: Bis heute ist es schwierig, Loser einem Musikgenre zuzuordnen, weshalb man einfach ein eigenes erfunden hat. Stoner Rap. Eine Mischung aus Stoner Rock und Hip-Hop. Nonsense? Zumindest der Text von Loser ist das wirklich. Er ergibt wenig Sinn, ist teilweise auf Spanisch gesungen, hat aber immer noch genug Mut, sich selbst nicht allzu ernst zu nehmen.
1: I think it's a good song, it's a silly song. I didn't take it real serious and I think that's something that people take from it when they hear it.
0: Randnotiz der Musikgeschichte 93, Elton John muss ein Konzert in Australien abbrechen. Und zwar, weil ein Schwarm Grashüpfer das Publikum angreift.
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3: Während Neil Armstrong als erster Erdenbewohner seine Füße auf dem Mond absetzt, passiert auf der Erde etwas fast genauso Einschneidendes. Der erste Marsmensch der Musikgeschichte setzt seine Füße auf die Bühne und hebt die Welt aus den Angeln. Sein Name: David Bowie.

Auch wenn Bowie angeblich auf der Erde geboren und aufgewachsen ist, sticht er aus der Musiklandschaft heraus wie ein kleines grünes Männchen mit fliegender Untertasse. Und so tut sich David anfangs auch ganz schön schwer, mit seiner Musik Fuß zu fassen. Aber anstatt sich brav in die damals eintönige Musikszene einzureihen, geht er auf absoluten Konfrontationskurs. Er erfindet die Kunstfigur Ziggy Stardust, ein androgynes, außerirdisches Rockstar-Wesen, das als Botschafter zwischen dem Weltall und der Erde hin und her reist. Klingt ganz schön abgefahren, aber genau wie seine Kunstfigur reißt David Bowie Grenzen ein und zeigt der Menschheit erst, wie unfassbar kreativ und befreiend Pop

Das Album The Rise and Fall of Ziggy Stardust and the Spiders from Mars macht Bowie unwiderruflich zum Star. Ihm selber wird seine eigene Kunstfigur langsam allerdings unheimlich. Die Grenzen zwischen David und Ziggy verschwimmen immer mehr, bis David sein außerirdisches Wesen in den Ruhestand schickt. Aber auch ohne Kunstfigur bleibt Bowie so experimentierfreudig wie immer. So lässt er sich Ende der 70er Jahre zum Beispiel vom deutschen Krautrock inspirieren und schreibt mit Heroes schon wieder Musikgeschichte.

0: Bis zum Schluss sucht David Bowie immer nach neuen Inspirationen für seine Musik. Sein letztes Album Black Star zum Beispiel ist ein Meisterwerk zwischen düsterem Free Jazz und melancholischen Balladen und klingt anders als alles, was er bisher gemacht hat. Einen Tag nach dem Release stirbt David Bowie und die Welt stößt einen kollektiven Klageschrei aus. Denn der Starman hat zu seinen Lebzeiten so viel geleistet wie kaum ein anderer Musiker. Dass Popmusik heute so herrlich merkwürdig, individuell und befreiend sein kann, haben wir immer noch David Bowie zu verdanken.
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0: Das Jahr 1967.
2: Das Farbfernsehen startet in Deutschland. Che Guevara wird gefangen und erschossen und Schweden steigt vom Linksverkehr auf den Rechtsverkehr um. Und jetzt zur Musik. 24. Juni 1967. Jefferson Airplane veröffentlichen ihren surrealistischen Psychedelic-Rock-Song White Rabbit. Der Song nimmt Bezug auf den weißen Hasen in Lewis Carrolls Roman Alice im Wunderland sowie diverse bewusstseinserweiternde Drogen. When she's 10 feet tall. 22. November 1967. Otis Redding nimmt seinen Song Sitting on the Dock of the Bay auf.
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2: 4. Januar 1967. Eine neue Band erscheint aus dem Nichts. Mit ihrem charismatischen Frontman Jim Morrison präsentieren sie ihr gleichnamiges Debütalbum The Doors.
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2: The Doors machen Rockmusik mit Elementen aus Blues und Psychedelic. Ihr Album The Doors nehmen sie in nur 7 Tagen auf, mit viel Bier und einem Hauch Wahnsinn. Das Debüt klingt rough, krachig, fordert die Aufmerksamkeit des Publikums und geht mitten im bunten Summer of Love der Hippies zunächst grandios unter. Erst mit dem 7-minütigen Song Light My Fire schaffen die Doors den Durchbruch. Die für die Band typischen langen Instrumental-Parts werden allerdings rausgeschnitten, um die Musik leichter und zugänglicher zu machen. Gleich mehrere Songs auf der Platte werden zusätzlich aufgrund unliebsamer Themen zensiert. Zum Beispiel der letzte Song des Albums, passend The End genannt, wegen einer Referenz an Ödipus und der Liebe zur eigenen Mutter. Der Song schafft es außerdem sehr prominent in den Antikriegsfilm Apocalypse Now.
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2: Randnotiz der Musikgeschichte: Marvin Gaye und Tammy Terrell veröffentlichen ihren Song Ain't No Mountain High Enough, und zwar als junges, hübsches Pärchen. Allerdings sind die beiden nie wirklich zusammen. Die Beziehung der beiden ist nur eine unromantische Marketingstrategie.
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2: Maribu's Date mit Kingdoms in Color.
3: Einmal um die ganze Welt.
4: Lissabon, Delhi, Sydney. Die beiden Jungs von Maribu's Date sind in den letzten Jahren echt ganz schön rumgekommen. Und zwar immer mit dem Mikrofon in der Jackentasche, um Geräusche aufzuzeichnen. Eine muhende indische Kuh, zack, Mikro raus, Ton aufgezeichnet. Ein traditionelles chinesisches Instrument im Musikladen in Peking, Mikro raus, Ton aufgezeichnet. Das Resultat dieser Weltreise der Geräusche, Kingdoms in Color, ihr zweites und bislang bestes Album.

Die Weltreise von Maribou State beginnt in ihrer Heimatstadt London. Chris Davids und Liam Ivory machen seit der gemeinsamen Schulzeit schubladenübergreifenden Sound, manchmal Richtung Trip-Hop, manchmal eher Indie-Pop. Ihre Stücke sind oft instrumental, bauen sich langsam auf, fließen ineinander und bleiben dabei stets zurückhaltend und irgendwie elegant. Turnmills zum Beispiel, ein Song, der dem gleichnamigen Club in London gewidmet ist, zeigt genau dieses Fingerspitzengefühl. Dank ihrem Gespür für den richtigen Sound konnten Maribou State durch die ganze Welt touren. Und diese Erfahrungen und die Sounds der Welt fließen in Kingdoms in Color ein. Ihre Wurzeln und ihre alten Freunde haben die beiden aber nicht vergessen. Deshalb darf auch Haus- und Hofsängerin Holly Walker wieder bei zwei Songs mitsingen. Darunter der vielleicht eingängigste Popsong, den Maribou State je geschrieben haben. Nervous Ticks.

0: Partymusik zum Eskalieren gibt es hier nicht zu hören. Maribu State bleiben immer Downtempo. Kingdoms in Color ist ruhig, entspannt und doch immer mitreißend. Maribu State überlassen dabei nichts dem Zufall. Das Album ist von Anfang bis Ende perfekt. Erstklassig produziert in jeder Sekunde. Jedes Sample, jeder Gastauftritt, egal ob von Holly, North Downs oder Kruang Bin, sitzt optimal. Kingdoms in Color ist eins dieser seltenen Alben geworden, das man auch dann immer noch weiter mitsummt, obwohl es längst ausgeklungen ist.
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0: Das Jahr 1992.
2: Der VfB Stuttgart wird deutscher Fußballmeister. Das Super Nintendo Entertainment System erscheint in Deutschland und der Flughafen Franz Josef Strauß wird in München in Betrieb genommen.
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2: Und jetzt zur Musik. 11. Mai 1992. The Cure veröffentlichen ihren größten Ohrwurm. Friday, I'm in Love. Bis heute läuft der Song im Radio. Meistens natürlich freitags.
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2: Pumpende Techno-Beats, ein soulig-poppiger Refrain und ansatzweise gerappte Verse. So einfach geht Eurodance. Snaps Rhythm is a Dancer ist 1992 die erste Landmarke in diesem Genre. Es folgen Culture Beat, Dr. Alban, Hathaway und viele mehr. Dritter November 1992. Rage Against the Machine veröffentlichen ihr gleichnamiges Album Rage Against the Machine. Auf dem bekannten Cover der Platte sieht man einen buddhistischen Mönch, der sich aus Protest selbst verbrennt. Aber wogegen protestieren Rage Against the Machine?
5: 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Machine can be anything from like the police on the streets of Los Angeles who can pull motorists from their cars and beat them to a pulp and get away from it.
2: Musikalisch trifft Hip-Hop auf Metal und Funk, auch Crossover genannt. Es gibt keine Samples, keine Synthesizer, keine Keyboards. Stilprägend für Rage Against the Machine sind vielmehr die ausufernden Gitarrensoli von Tom Morello, einem der besten Gitarristen aller Zeiten. Und natürlich die wütenden Texte von Sänger Zack de la Rocha. Antiautoritär, revolutionär und immer direkt ins Gesicht. Ob in Filmen wie Matrix oder Natural Born Killer oder Videospielen wie Grand Theft Auto, das erste Album von Rage Against the Machine hört man immer genau dann, wenn es darum geht, aufzustehen, zu protestieren und politisch ein Statement zu setzen. Gegen Hass, Rassismus, Kriegstreiberei, Polizeigewalt, Kapitalismus und vieles mehr. Ein Klassiker eben. Randnotiz der Musikgeschichte 92. Im Münchner Fraunhofer Institut wird die MP3 erfunden. Jetzt also sind es nur noch 5 Jahre bis zum ersten MP3-Player.
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2: Do I write my music according to my lifestyle? If I'm sad, I write sad music. If I'm sexy, if I feel hot, no horny as a melody horny.
3: Bei den paar Tönen weiß wirklich jeder, was jetzt gleich kommt. Marvin Gaye's Let's Get It On, einer der unzweideutigsten Songs über Sex aller Zeiten und einer seiner größten Hits. Doch Marvin war viel mehr als der gut aussehende Schmusesänger. Er war auch noch eine der wichtigsten Stimmen im Kampf gegen Krieg, Umweltzerstörung und Rassenungleichheit. Oh,

0: Marvins Karriere ist eine tragische Achterbahnfahrt. Seine Duette mit Tammy Terrell machen ihn zwar weltberühmt, aber die junge Sängerin stirbt kurz Zeit später an Krebs und Marvin verfällt in tiefe Depressionen.
1: I was a manic depressant. I really didn't feel like I was loved. And because I didn't feel loved, I felt useless.
0: Nach seiner Auszeit kehrt Marvin mit einer revolutionären Idee ins Studio zurück. Sein Comeback What's Going On wird ein Konzeptalbum. Darin spielt er einen heimkehrenden Vietnam-Veteran, der sein Land mit klarem Blick sieht. Das ist im Motown-Label erst noch viel zu politisch. Marvin muss sich die Veröffentlichung sogar erstreiken. Doch sein Mut zahlt sich aus. Das Album schlägt ein und setzt sowohl textlich als auch musikalisch neue Maßstäbe.

0: Jetzt ist Marvin am Höhepunkt seiner Karriere. Das nächste Album Let's Get It On wird sogar noch erfolgreicher. Doch es will nicht lange halten. Eine Scheidung, seine Drogensucht und seine Depressionen treiben ihn in die Pleite. Aber sogar aus dieser Krise kann sich Marvin zurückkämpfen. 1982 kehrt er mit seinem neuen Album zurück nach Amerika. Die Single Sexual Healing wird sein größter Single-Erfolg ever und sein Ticket zurück zum Weltruhm. Nach dem Ende der folgenden Tour zieht Marvin Gaye von Paranoia und Krankheit gebeutelt zurück zu seinen Eltern und seinem streng religiösen und tyrannischen Vater. Der kommt mit dem gottlosen Lebenswandel seines Sohns gar nicht zurecht. Am 1. April 1984 eskaliert die Situation. Einen Tag vor seinem 44. Geburtstag wird der Sänger vom eigenen Vater erschossen. Bis heute gilt er als eine der smoothsten und weichsten Stimmen aller Zeiten. Doch Marvin Gaye war schon damals so viel mehr. Eine laute Stimme für Menschlichkeit, Gerechtigkeit und Nachhaltigkeit, wie wir sie auch heutzutage noch brauchen könnten. Und nicht zuletzt eine Stimme für Nächstenliebe, im eindeutigen wie auch im ganz zweideutigen Sinne.
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0: Das Jahr 1984.
2: Richard von Weizsäcker wird Bundespräsident, Apple stellt in Macintosh vor und das erste E-Mail erreicht Deutschland. Und jetzt zur Musik. 11. Mai 1984. Herbert Grönemeyer veröffentlicht sein Album 4630 Bochum und bringt die Arbeiterromantik zurück in die deutschsprachige Popmusik. Immer mit kleinem Augenzwinkern, aber mit großem Erfolg.
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2: 25. Juni 1984. Prince veröffentlicht sein Album Purple Rain. Darauf auch einer seiner bekanntesten Songs überhaupt, When Doves Cry. Like 29. Oktober 1984. Das lang ersehnte Debütalbum von Frankie Goes to Hollywood erscheint. Der Name Welcome to the Pleasure Dome. Ein ehrgeiziges, glamouröses Album, irgendwo zwischen Synthie-Pop und New Wave. Eigentlich sollte es genau dieses Album anfangs aber gar nicht geben. Nur eine Songtrilogie ist geplant. 3 Songs zu 3 Themen. Relax widmet sich dem Sex in all seinen Ausprägungen und Lüsten und wird zur Hymne der schwulen Subkultur der 80er. Two Tribes thematisiert den Krieg, konkret den Kalten Krieg. Und The Power of Love befasst sich mit Liebe und Religion und ist wahrscheinlich der zweitmeistgespielte Weihnachtssong aller Zeiten.

0: Produzent Trevor Horn, Mastermind hinter Frankie Goes to Hollywood, ist selbst überrascht vom Erfolg und beschließt, ein ganzes Album aufzunehmen. Welcome to the Pleasure Dome wird unter seiner Regie ein beinahe größenwahnsinniges Konzeptalbum um Macht, Rausch und Exzess, und zwar in Überlänge. Heute gilt Welcome to the Pleasure Dome als Meisterwerk und ist 1984 auch schon der Höhepunkt der Schaffensphase von Frankie Goes to Hollywood. Randnotiz der Musikgeschichte: Depeche Mode veröffentlichen ihren Song People Are People, der für die ARD auch als Titelmusik zur Berichterstattung über die Olympischen Spiele 1984 dient.
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2: The National mit High Violet.
3: Ein riesiges Album beginnt mit einem epischen Opener. Terrible Love startet langsam, baut sich immer weiter auf, um nach 4,5 Minuten Gänsehaut zu implodieren. Schon da weiß man, dass man hier gerade eine Band auf dem Höhepunkt ihres Schaffens erlebt. Die eh schon immer und generell großartigen The National veröffentlichen im Mai 2010 ihr bestes Album High Violet.

0: Schwere, düstere Gitarrenklänge, einlullende Drums und dann ist da ja noch diese Stimme, Matt Berningers brummender Bariton. Die Charaktere in seinen Texten sind normallos, mit normalen Karrieren und uninteressantem Sexleben. Ab und zu betrinken sie sich und lügen sich gegenseitig an, ohne darüber besonders traurig oder euphorisch zu sein. Auf High Violet geht es um Probleme von Männern, die so aussehen, so klingen und so tun, als hätten sie keine Probleme. Themen sind beispielsweise Soziophobie, Schuldgefühle, die daher rühren, dass man der Mittelschicht angehört, und Geldsorgen, die auch als Erwachsener noch da sind.
1: Das

High Violet ist allgemeiner gehalten als die Vorgängeralben. Nicht mehr ganz so privat, dafür kryptisch, wandelbar und passend für jeden. Die Songs auf dem Album sind groß und weitflächig, mit Streicher- und Bläserarrangements, aber manchmal krachen auch Gitarren rein. Sie setzen sich genau an die Stelle der Seele, die auf Drama steht, aber keinen Kitsch mag. Da passt es vielleicht ganz gut, dass das Album mit Vandalal Crybaby Geeks endet. Einem Gassenhauer, der so am Ende einer durchzechten Nacht in einer zwielichtigen Bar angestimmt werden könnte, wenn all die harten Hunde sich weinend und besoffen in den Armen liegen.

So besteht High Violet nicht nur aus einem grandiosen ersten und letzten Song, auch der Zwischenteil befriedigt jeden Durst nach Tiefsinnigkeit und schwerem Rotwein. Keiner beklagt die unerträgliche Erträglichkeit des Alltags weißer Männer mittleren Alters besser als The National. Und nie tun sie das besser als auf High Violet.

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2: Das Jahr 1982.
3: Helmut Kohl wird Bundeskanzler. Großbritannien und Argentinien führen Krieg um die Falklandinseln und der Commodore C64 erscheint. Und jetzt zur Musik. 5. März 1982. John Belushi, Comedian und einer der Blues Brothers, wird tot in Los Angeles aufgefunden. Er stirbt an einer Überdosis Drogen.

21. Mai 1982. Queen finden zum Disco-Sound ihrer 10. Platte Hot Space. Bei den Fans kommt der neue Stil nicht an. Das Album ist bis heute einer der größten Enttäuschungen der Band. November 1982. Michael Jackson veröffentlicht sein 6. Album. Der Name? Thriller. Thriller ist anders, wendet sich etwas ab von Disco und Funk, immer mehr hin zu klaren Uptempo-Pop-Songs. Michael Jackson arbeitet dafür eng mit dem Produzenten Quincy Jones zusammen. Insgesamt 30 Songs schreiben sie gemeinsam, 9 schaffen es auf das fertige Album. Darunter auch Beat It, einer von Michaels größten Hits. Weiteres Highlight der Platte, der Song Thriller selbst, und zwar auch visuell. Das Musikvideo ist bis heute unvergessen. Nicht nur wegen der durchchoreografierten Tanzeinlagen, den glitzernden Kostümen und der Zombie-Film-Storyline, sondern auch wegen eines einzigen Tanzschrittes, dem Moonwalk. Thriller wird ein Album der Superlative. Es wird zum meistverkauften Album aller Zeiten. Was hingegen oft vergessen wird, 1982, während der Veröffentlichung von Thriller, sieht sich Michael Jackson mit Rassismus konfrontiert. Angeblich würde ein schwarzer Sänger nicht beim weißen Publikum ankommen. Der King of Pop beweist eindrucksvoll das Gegenteil, doch die Vorwürfe hinterlassen ihre Spuren in Michaels Leben. Es wird geprägt sein von Missverständnissen, persönlichen Tiefpunkten, aber eben auch den größten musikalischen Erfolgen der Popmusik, unter anderem auch wegen Thriller.

Randnotiz der Musikgeschichte: Ozzy Osbourne beißt während eines Konzerts in Iowa den Kopf einer lebendigen Fledermaus ab, weil er denkt, sie wäre aus Gummi.

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2: Was glaubst du denn eigentlich? Was ist er denn? Was hat er denn? Was kann er denn? Was macht er denn? Was rettet denn? Wer glaubt denn, dass er ist?
3: Er ist der größte österreichische Musikexport seit Mozart. Rock Me Amadeus ist der erste Song in deutscher Sprache, der es sogar in den USA auf Platz 1 der Charts schafft. In Österreich und Deutschland sowieso. Mitte der 80er ist Falco da, wo er sich schon immer gewähnt hat. Ganz oben. Dieses Ziel verfolgt er davor schon fast manisch. Als Bassspieler in Wiener Avantgarde-Projekten sieht sich Hans Hölzel schon früh zu höheren Berufen. Er entwirft sein exzentrisches Bühnenalter Ego Falco. New Wave, neue deutsche Welle und ganz neu aus Amerika, etwas namens Rap, sind damals der letzte Schrei. Lang hält der Erfolg vom Kommissar aber nicht. Sein zweites Album wird zwar von der Presse gelobt, liegt aber wie Backsteine in den CD-Regalen.
4: Die Plattenfirma hat schon nach dem Exit gesucht irgendwie. Also da war er klinisch tot eigentlich nach dem Album.
3: Der Misserfolg verärgert das Label und Falco betäubt seine Depressionen mit Drogen. Am Boden ist er aber noch lange nicht.

ein Jahr später dann Amadeus Amadeus, Erfolg über Erfolg und ein waschechter Skandal. Im Song Genie schlüpft Falco in die Rolle eines Vergewaltigers. Die Medien sind empört, trotzdem will jeder den Song hören. Das Album Falco 3 verkauft sich weltweit über 1 Million Mal. Noch ein Grund zum Trinken. Langsam wird ihm allerdings sein eigener Erfolg zum Verhängnis. Spaßige Deutschrap-Gruppen wie die Fantastischen Vier und Fettes Brot profitieren vom Grundstein, den Falco gelegt hat. Der wiederum kommt gegen den frischen Wind nicht an. Seine neuen Platten floppen. Falco schlittert immer weiter in gesundheitliche Probleme. Ein Entzug nach dem anderen scheitert. Mutter.

0: Sein Comeback darf Falco dann nicht mehr erleben. Out of the Dark erscheint 3 Wochen, nachdem er bei einem Autounfall stirbt. Den Einfluss, den Falco auf die Wiener und damit zwangsläufig auf die gesamte deutschsprachige Musikszene hatte, bemerkt man vor allem in den letzten 10 Jahren. Sei es der Mut zum Dialekt, exzentrischer Lebenswandel oder glamouröser Dada-Pop. Von Bilderbuch über Wanda bis Young Horn. Falco ist überall.
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0: Das Jahr 1981.
2: Richard von Weizsäcker wird Bürgermeister von Berlin, Prinz Charles heiratet Lady Di, das Videospiel Donkey Kong wird veröffentlicht. Und jetzt zur Musik. 1. August 1981. MTV startet den Sendebetrieb und spielt 24 Stunden am Tag Musikvideos. Das allererste Musikvideo, das auf MTV läuft, ist Video Killed the Radio Star. Video. 5. Oktober 1981. Depeche Mode veröffentlichen ihr Debütalbum Speak and Spell. Mai 1981, die One-Woman-Show Grace Jones lädt zum Tanz ein, und zwar mit ihrer neuen Platte Nightclubbing. Mit Nightclubbing trennt sich die Sängerin komplett vom Disco-Sound. Sie nennt ihn sogar einen Unfall in ihrer Karriere. Das Album fusioniert Funk mit New Wave und Synthie-Pop mit Reggae. Dazu kommt der charismatisch kühle Sprechgesang von Grace Jones und natürlich die Performance. Sie ist Model und bekannt dafür, Männerkleidung, Gorilla-Kostüme und allgemein extravagante Outfits zu tragen, um damit zu provozieren.
3: It's not being masculine, it's an attitude, really. What, being masculine, what is that? I mean, can you tell me what is being masculine?
2: Nightclubbing ist die perfekte Verschmelzung von Mode, Kunst und Musik. Den Einfluss, den die Platte bis heute hat, sieht man unter anderem bei Musikerinnen wie Grimes, FKA Twigs, MIA oder Roisin Murphy.

Randnotiz der Musikgeschichte: Vor ihrem Konzert in Milwaukee entdecken die Pretenders eine Straßenband, die sie so gut finden, dass sie sie einladen, bei ihrem Konzert am Abend als Vorband zu spielen. Bei der Straßenband handelt es sich um die Violent Femmes.

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2: Ketka mit Du und wie viel von deinen Freunden.
3: Die Welt erklären, das Leben erklären. Das versuchen so viele, aber nur ganz wenige schaffen es so treffsicher wie die Band Ketka. Auf ihrem Album Du und wie viel von deinen Freunden geben sie Orientierung für Zeiten, in denen man sich hilflos und verloren vorkommt.

Catka sind fünf Jungs aus Hamburg, die ihr eigenes Label gründeten, weil einfach keine andere Firma ihr Debüt veröffentlichen wollte. Tja, selber schuld. Auf dem Album berichtet Sänger Markus Wiebusch über den alltäglichen Daseinskampf, den wir wohl alle kennen. Mit überzeugenden Weisheiten, einfach formuliert und wahrhaftig ehrlich. In jedem Song der Platte gibt es mindestens eine Textzeile, die so gut ist, dass man sie sich bedenkenlos tätowieren lassen könnte.

Edgar so wunderbar schaffen, ist es uns zu zeigen, dass es völlig normal ist zu strugglen. Dass man darüber nachdenkt, alles hinzuschmeißen, den Job zu kündigen, den Partner zu verlassen und alles nochmal von vorne anzufangen. Diese Gedanken sind in uns und sie sind vollkommen okay. Und die richtig große Kunst im Leben ist es dann, doch wieder zur Arbeit zu gehen, weiterzumachen und gerade darin die Schönheit zu sehen.

Mal fernab von Gesang und gesellschaftspolitischer Botschaft. Was die Musik auf du und wie viel von deinen Freunden ausmacht, ist ganz generell, dass sie allzeit eingängig ist. Und die Gitarren. Ketka scheuen sich nie, lauter und punkiger zu werden oder auch elektronische Einflüsse einzubauen. Trotzdem bleibt der Sound im Kern immerzu Rockmusik.

0: du und wie viel von deinen Freunden versucht auf diese Art das Leben zu erklären. Mit der vielleicht besten deutschsprachigen Rockmusik der letzten Jahre. Für alle, die die Orientierung verloren haben, ist und bleibt die Platte ein musikalischer Anker. Dass man dann dazu auch noch ordentlich herumspringen, mitsingen und besoffen philosophieren kann, macht das Album nur noch besser.
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0: Das Jahr 1978.
2: Johannes Paul II. Wird zum Papst gewählt. Das erste Baby durch künstliche Befruchtung wird geboren und Sigmund Jähn fliegt als erster Deutscher ins Weltall.
3: Wer als Sägearbeitersohn wird Held der Sowjetunion? Ich, Sigmund Jähn.
2: Und jetzt zur Musik. 16. Juni 1978. Der Film Grease kommt in die Kinos und Schauspieler John Travolta feiert nicht nur auf der Leinwand einen riesigen Erfolg, sondern auch auf den Plattenspielern dieser Welt. Mai 1978. Kraftwerk bringen ihr 7. Studioalbum namens Die Menschmaschine heraus. Und zwar in einer deutsch- und in einer englischsprachigen Version. Mit drauf auch der Song Das Model.
4: Sie ist ein Model und sie sieht gut aus.
2: 17. Februar 1978. Mit gerade mal 19 Jahren veröffentlicht die junge britische Sängerin Kate Bush ihr Debütalbum The Kick Inside. Eine experimentelle Platte, die allen musikalischen Konventionen trotzt. The Kick Inside ist verspielt. Die junge Kate Bush singt in extremen Tonlagen, zitiert aus Gedichtbänden und Weltliteratur, baut gleichzeitig Wahlgesänge ein, bricht aber vor allem die gängigen Songstrukturen der Popmusik auf und verfeinert ihre selbstkomponierte Musik mit ihrer elfengleichen Aura und Spiritualität. Die Single Wuthering Heights wird zum Kult. Besonders das Musikvideo, in dem Kate Bush in einem roten Kleid eine Art Ausdruckstanz mitten in der Natur performt, beeindruckt und befreit eine ganze Generation von jungen Menschen. The Kick Inside ist Art-Pop in seiner frühen Form. Ein Album, dessen Erfolg zunächst überrascht und dann doch völlig zu Recht bis heute anhält. Randnotiz der Musikgeschichte: The Village People veröffentlichen YMCA inklusive des Gruppentanzes, bei dem man die 4 Buchstaben mit den Armen darstellt.
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2: Das Jahr 1970.
3: Houston, wir haben ein Problem.
4: Die Apollo 13 kehrt trotz einer Explosion am Sauerstofftank sicher zur Erde zurück. Die erste Folge Tatort wird im deutschen Fernsehen ausgestrahlt und die Comic-Con wird gegründet. Und jetzt zur Musik. Eine der musikalisch einflussreichsten und politisch aktivsten deutschen Musikgruppen findet sich zusammen. Mit Rio Reiser als Frontman debütieren Tonsteine Scherben.
5: Mach kaputt was! Alles kaputt machen!
4: Mungo Jerry hat mit In the Summertime den erfolgreichsten Sommerhit aller Zeiten mit über 30 Millionen verkauften Tonträgern.
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4: Oktober 1970, Janis Joplin wird in einem Motel tot aufgefunden, gestorben an einer Überdosis Heroin. Nur wenige Wochen zuvor stirbt auch Jimi Hendrix, offiziell erstickt an seinem eigenen Erbrochenem, nachdem er eine Überdosis Schlaftabletten zu sich nahm. Sowohl Janis Joplin als auch Jimi Hendrix sterben im Alter von 27. Damit gründen die beiden Rockstars den berüchtigten Club 27. Einen Club, in dem Musikerinnen und Musiker sind, die im Alter von 27 Jahren sterben. Meist durch Suizid. Andere bekannte Mitglieder, Jim Morrison, Kurt Cobain und Amy Winehouse.
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4: Randnotiz der Musikgeschichte: Ray Davies, der Sänger von den Kinks, reist 10.000 Kilometer von London nach New York und zurück, um den Song Lola nochmal aufzunehmen. Der Grund dafür: ein einziges Wort muss neu eingesungen werden, damit der Song auch im Radio in Großbritannien laufen kann. Coca-Cola muss durch das etwas weniger schleichwerbende Cherry-Cola ausgetauscht werden.

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3: Er ist der Mann, der den Rock'n'Roll erfunden hat.
4: Rock'n'Roll has been around for many years. It used to be called rhythm and blues.
3: Seine Musik prägt Künstler wie Paul McCartney.
5: It was just like a dream, really, meeting Elvis. We'd fantasized about him since we were young teenagers.
3: Keith Richards.
6: Who's this guy, Elvis Presley?
7: You got to say, yeah, he hit like a bombshell.
3: Bruce Springsteen.
8: Is Elvis here? Can you tell him Bruce Springsteen was here?
3: Und Robert Plant.
9: He was just amazing and spectacular, and it was just that he really opened the door to my whole love of music.
3: Als Elvis Mitte der 50er seine ersten Songs aufnimmt, ist davon noch nichts zu spüren. In seiner Heimatstadt Memphis erlebt er extreme Rassentrennung. Weiße wollen mit Schwarzen nichts zu tun haben und umgekehrt. Elvis jedoch kümmert sich kein Stück darum. Als Jugendlicher besucht er schwarze Gottesdienste und entdeckt dabei den Gospel für sich. Den kombiniert er dann mit der Musik, die er im bürgerlich weißen Radio hört.
10: You see, country music was always a part of the influence of my type of music anyway. It's a combination of country music and gospel and rhythm and blues all combined.
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3: Das macht ihn zu einem der ersten Künstler des Rockabilly. Seine Songs, von denen er übrigens keinen einzigen selbst schreibt, führen gleich 3 Hitparaden gleichzeitig an. Die Popcharts ebenso wie die R&B und Countrycharts. Auch seine Auftritte sprechen sich schnell herum. Nachdem Elvis in einer TV-Sendung auftritt, liegen ihm nicht nur Millionen Mädchen zu Füßen, es gibt auch einen handfesten Skandal. Seine Hüftbewegungen beim Tanzen werden mit Striptease verglichen. Die Öffentlichkeit ist empört.
12: Rock'n'Roll Music, if you like it, you can't help but move to it. That's what happens to me, I can't help it.
3: Die Folge seiner anzüglichen Tanzanlagen? Von da an wird er im Fernsehen nur noch von der Hüfte aufwärts gezeigt.

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1: Well, the first thing I have to do is to cut some records, and then after that I have the television show with Frank Sinatra.
2: Nach seinem Militärdienst, bei dem er unter anderem in Deutschland stationiert ist, kehrt er 1968 mit einer riesigen TV-Show als Entertainer in die Staaten zurück. Die Einschaltquoten sind gigantisch. Daraufhin zieht es Elvis auf die Bühne. In den letzten Jahren seines Lebens spielt er mehr als 1000 Konzerte, die ihn endgültig zum Superstar machen. So gelingt es ihm, 4-mal hintereinander den Madison Square Garden zu füllen. Bob Dylan, David Bowie und Paul Simon sollen die Show begeistert miterlebt haben. Zu der Zeit ist der King allerdings bereits mit Medikamenten vollgepumpt. Schmerzmittel helfen ihm dabei, mit einem angeborenen Herzfehler zurechtzukommen. Als er stirbt, ist er gerade mal 42 Jahre alt. Bis dahin verkauft der erste Superstar der Rockmusik 500 Millionen Platten. Bis heute ist Elvis Presley der erfolgreichste Solokünstler der Welt und der einflussreichste, denn ohne ihn hätte es Rock'n'Roll definitiv nie gegeben.
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0: Das Jahr 1968.
2: Martin Luther King wird ermordet. In Paris kommt es zu den Mai-Unruhen und in Dänemark läuft der erste Teil der Olsen-Bande. Und jetzt zur Musik.
3: Of course, this whole program is dedicated to the memory of Dr. Martin Luther King. You know that.
2: 7. April 1968. Nina Simone veröffentlicht ihr Album Nuff Said, inklusive des Songs Why the King of Love is Dead, den sie Martin Luther King widmet. Why 7. Juli 1968. Die Yardbirds treten das letzte Mal gemeinsam auf. Nach diversen Misserfolgen beendet die Band endgültig die Zusammenarbeit.

0: 27. April 1968. Sly und die gesamte Family Stone sind unglücklich. Nach dem gelungenen Start ihres Debüts möchte die Plattenfirma, dass das zweite Album zugänglicher wird, poppiger, mehr für den Mainstream. Und die Band stimmt widerwillig zu. Dance to the Music wird trotzdem ein voller Erfolg. Nicht nur der gleichnamige Song schafft es weltweit in die Top 10, das gesamte Album schafft es, das Subgenre Psychedelic Soul weltweit bekannt zu machen und gleichzeitig den Weg zur Entwicklung der Funkmusik zu ebnen. Musikalisch besonders auffällig ist, dass alle Mitglieder der Family Stone in jedem Song singen, abwechselnd oder gleichzeitig. Oft greifen sie auch zum Scat-Gesang. In den kommenden Jahren hat Dance to the Music Einfluss auf die Musik der Jackson 5, der Temptations und auf die Musik vieler anderer Bands. Und auch heute noch ist es eine Platte, die wie keine andere für die perfekte Symbiose aus Subgenre-Verspieltheit und Mainstream-Zugänglichkeit steht. Psychedelic Soul für die Massen eben. Randnotiz der Musikgeschichte 1968. Jimi Hendrix wird ins Gefängnis von Stockholm geworfen, weil er sich im Hotel mit seinem eigenen Bassisten betrunken geprügelt hat.
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2: Amy Winehouse mit Back to Black.
3: Eine Zeile und schon ist alles klar. Back to Black beginnt mit einem eindeutigen Statement. Versucht ruhig, mich zu ändern. Ihr werdet es eh nicht schaffen. Amy Winehouse, die Sängerin, die sich im Megahit Rehab so stur gibt, klingt auf ihrem zweiten Album wie schon lange niemand mehr klang. Und nur kurz danach wollte jeder

60er Jahre Girlgroups wie The Supremes und der poppige Soul des legendären Motown-Labels. Das alles liebt Amy. Aber Back to Black klingt lang nicht so nett und unverfänglich wie die alten Vorbilder. Hier geht es viel persönlicher und emotionaler zu. Amys Songs und ihre Stimme klagen vor Gebrochenheit und Schmerz. Es geht um Abstürze, um Verluste, darum, dass Liebe nicht nur rosarot, sondern viel öfter tiefschwarz und aussichtslos ist.

Den Titelsong Back to Black widmet Amy ihrem On-Again-Off-Again-Partner Blake Fielder-Civil, der sie für eine Ex verlassen hat. Die turbulente, drogenduchtsechte Beziehung kannte schlussendlich nur Verlierer. Der rohe Retro-Soul-Sound von Back to Black kam unter maßgeblicher Führung von Produzent Mark Ronson und mithilfe der furiosen Daptones als Backingband zustande. Ein ziemlicher Aufbruch von Amys Debütalbum. Das klang noch nach naivem R&B ohne Ecken und Kanten. Aber Amy konnte nie einfach nur ein durchschnittlicher Popstar sein. Mit ihrem verwischten Kajal, der auffälligen Beehive-Frisur und dem alles andere als Good-Girl-Image wurde sie zu etwas viel, viel Größerem. Back to Black vereint Soul und Rotzigkeit und machte beides wieder salonfähig. In 22 Ländern weltweit erreichte es Platin und es gewann 5 Grammys. Labels fingen an, ähnlich unverfälschte Künstlerinnen wie Adele und Florence and the Machine unter Vertrag zu nehmen. In England bricht ein Retro-Soul-Trend aus, der sich gewissermaßen bis heute anhält. Back to Black ist das Album einer Frau, die beschloss, sich nichts mehr gefallen zu lassen, ob von Ex-Freunden oder Label-Offiziellen. Sie war nie stur, sie war einfach nur 100% authentisch.

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0: Das Jahr 1993.
2: Die Europäische Union wird gegründet. Bill Clinton wird Präsident der USA und in Deutschland werden die fünfstelligen Postleitzahlen eingeführt. Und jetzt zur Musik. 1993 findet zum ersten Mal das Sziget Festival in Budapest statt, unter dem Motto Insel der Freiheit. An der Ostküste der USA gibt es auch einen neuen Player im Hip-Hop-Game. Der als Kollektiv auftretende Wu-Tang Clan veröffentlicht sein Debüt und vereint Hip-Hop-Kultur mit Martial Arts-Filmen.

0: Bis heute ist es schwierig, Loser einem Musikgenre zuzuordnen, weshalb man einfach ein eigenes erfunden hat. Stoner Rap. Eine Mischung aus Stoner Rock und Hip-Hop. Nonsense? Zumindest der Text von Loser ist das wirklich. Er ergibt wenig Sinn, ist teilweise auf Spanisch gesungen, hat aber immer noch genug Mut, sich selbst nicht allzu ernst zu nehmen.
1: I think it's a good song, it's a silly song. I didn't take it real serious and I think that's something that people take from it when they hear it.
0: Randnotiz der Musikgeschichte 93, Elton John muss ein Konzert in Australien abbrechen. Und zwar, weil ein Schwarm Grashüpfer das Publikum angreift.
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2: It's one small step for man, one giant leap for mankind.
3: Während Neil Armstrong als erster Erdenbewohner seine Füße auf dem Mond absetzt, passiert auf der Erde etwas fast genauso Einschneidendes. Der erste Marsmensch der Musikgeschichte setzt seine Füße auf die Bühne und hebt die Welt aus den Angeln. Sein Name: David Bowie.

Auch wenn Bowie angeblich auf der Erde geboren und aufgewachsen ist, sticht er aus der Musiklandschaft heraus wie ein kleines grünes Männchen mit fliegender Untertasse. Und so tut sich David anfangs auch ganz schön schwer, mit seiner Musik Fuß zu fassen. Aber anstatt sich brav in die damals eintönige Musikszene einzureihen, geht er auf absoluten Konfrontationskurs. Er erfindet die Kunstfigur Ziggy Stardust, ein androgynes, außerirdisches Rockstar-Wesen, das als Botschafter zwischen dem Weltall und der Erde hin und her reist. Klingt ganz schön abgefahren. Aber genau wie seine Kunstfigur reißt David Bowie Grenzen ein und zeigt der Menschheit erst, wie unfassbar kreativ und befreiend Popmusik sein kann.

Das Album The Rise and Fall of Ziggy Stardust and the Spiders from Mars macht Bowie unwiderruflich zum Star. Ihm selber wird seine eigene Kunstfigur langsam allerdings unheimlich. Die Grenzen zwischen David und Ziggy verschwimmen immer mehr, bis David sein außerirdisches Wesen in den Ruhestand schickt. Aber auch ohne Kunstfigur bleibt Bowie so experimentierfreudig wie immer. So lässt er sich Ende der 70er Jahre zum Beispiel vom deutschen Krautrock inspirieren und schreibt mit Heroes schon wieder Musikgeschichte.

0: Bis zum Schluss sucht David Bowie immer nach neuen Inspirationen für seine Musik. Sein letztes Album Black Star zum Beispiel ist ein Meisterwerk zwischen düsterem Free Jazz und melancholischen Balladen und klingt anders als alles, was er bisher gemacht hat. Einen Tag nach dem Release stirbt David Bowie und die Welt stößt einen kollektiven Klageschrei aus. Denn der Starman hat zu seinen Lebzeiten so viel geleistet wie kaum ein anderer Musiker. Dass Popmusik heute so herrlich merkwürdig, individuell und befreiend sein kann, haben wir immer noch David Bowie zu verdanken.
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0: Das Jahr 1967.
2: Das Farbfernsehen startet in Deutschland. Che Guevara wird gefangen und erschossen und Schweden steigt vom Linksverkehr auf den Rechtsverkehr um. Und jetzt zur Musik. 24. Juni 1967. Jefferson Airplane veröffentlichen ihren surrealistischen Psychedelic-Rock-Song White Rabbit. Der Song nimmt Bezug auf den weißen Hasen in Lewis Carrolls Roman Alice im Wunderland sowie diverse bewusstseinserweiternde Drogen.
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2: 22. November 1967. Otis Redding nimmt seinen Song Sitting on the Dock of the Bay auf.
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2: 4. Januar 1967. Eine neue Band erscheint aus dem Nichts. Mit ihrem charismatischen Frontman Jim Morrison präsentieren sie ihr gleichnamiges Debütalbum The Doors.
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2: The Doors machen Rockmusik mit Elementen aus Blues und Psychedelic. Ihr Album The Doors nehmen sie in nur 7 Tagen auf, mit viel Bier und einem Hauch Wahnsinn. Das Debüt klingt rough, krachig, fordert die Aufmerksamkeit des Publikums und geht mitten im bunten Summer of Love der Hippies zunächst grandios unter. Erst mit dem 7-minütigen Song Light My Fire schaffen die Doors den Durchbruch. Die für die Band typischen langen Instrumental-Parts werden allerdings rausgeschnitten, um die Musik leichter und zugänglicher zu machen. Gleich mehrere Songs auf der Platte werden zusätzlich aufgrund unliebsamer Themen zensiert. Zum Beispiel der letzte Song des Albums, passend The End genannt, wegen einer Referenz an Ödipus und der Liebe zur eigenen Mutter. Der Song schafft es außerdem sehr prominent in den Antikriegsfilm Apocalypse Now.
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2: Randnotiz der Musikgeschichte: Marvin Gaye und Tammy Terrell veröffentlichen ihren Song Ain't No Mountain High Enough, und zwar als junges, hübsches Pärchen. Allerdings sind die beiden nie wirklich zusammen. Die Beziehung der beiden ist nur eine unromantische Marketingstrategie.
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3: Maribu's Date mit Kingdoms in Color.
4: Einmal um die ganze Welt.
5: Lissabon, Delhi, Sydney. Die beiden Jungs von Maribu's Date sind in den letzten Jahren echt ganz schön rumgekommen. Und zwar immer mit dem Mikrofon in der Jackentasche, um Geräusche aufzuzeichnen. Eine muhende indische Kuh, zack, Mikro raus, Ton aufgezeichnet. Ein traditionelles chinesisches Instrument im Musikladen in Peking, Mikro raus, Ton aufgezeichnet. Das Resultat dieser Weltreise der Geräusche, Kingdoms in Color, ihr zweites und bislang bestes Album.

Die Weltreise von Maribou State beginnt in ihrer Heimatstadt London. Chris Davids und Liam Ivory machen seit der gemeinsamen Schulzeit schubladenübergreifenden Sound, manchmal Richtung Trip-Hop, manchmal eher Indie-Pop. Ihre Stücke sind oft instrumental, bauen sich langsam auf, fließen ineinander und bleiben dabei stets zurückhaltend und irgendwie elegant. Turnmills zum Beispiel, ein Song, der dem gleichnamigen Club in London gewidmet ist, zeigt genau dieses Fingerspitzengefühl. Dank ihrem Gespür für den richtigen Sound konnten Maribou State durch die ganze Welt touren. Und diese Erfahrungen und die Sounds der Welt fließen in Kingdoms in Color ein. Ihre Wurzeln und ihre alten Freunde haben die beiden aber nicht vergessen. Deshalb darf auch Haus- und Hofsängerin Holly Walker wieder bei zwei Songs mitsingen. Darunter der vielleicht eingängigste Popsong, den Maribou State je geschrieben haben. Nervous Ticks.

Partymusik zum Eskalieren gibt es hier nicht zu hören. Maribu State bleiben immer Downtempo. Kingdoms in Color ist ruhig, entspannt und doch immer mitreißend. Maribu State überlassen dabei nichts dem Zufall. Das Album ist von Anfang bis Ende perfekt. Erstklassig produziert in jeder Sekunde. Jedes Sample, jeder Gastauftritt, egal ob von Holly, North Downs oder Kruang Bin, sitzt optimal. Kingdoms in Color ist eins dieser seltenen Alben geworden, das man auch dann immer noch weiter mitsummt, obwohl es längst ausgeklungen ist.

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1: Das Jahr 1992.
3: Der VfB Stuttgart wird deutscher Fußballmeister. Das Super Nintendo Entertainment System erscheint in Deutschland und der Flughafen Franz Josef Strauß wird in München in Betrieb genommen.
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3: Und jetzt zur Musik. 11. Mai 1992. The Cure veröffentlichen ihren größten Ohrwurm. Friday, I'm in Love. Bis heute läuft der Song im Radio. Meistens natürlich freitags.
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3: Pumpende Techno-Beats, ein soulig-poppiger Refrain und ansatzweise gerappte Verse. So einfach geht Eurodance. Snaps Rhythm is a Dancer ist 1992 die erste Landmarke in diesem Genre. Es folgen Culture Beat, Dr. Alban, Hathaway und viele mehr. Dritter November 1992. Rage Against the Machine veröffentlichen ihr gleichnamiges Album Rage Against the Machine. Auf dem bekannten Cover der Platte sieht man einen buddhistischen Mönch, der sich aus Protest selbst verbrennt. Aber wogegen protestieren Rage Against the Machine?
6: 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Machine can be anything from like the police on the streets of Los Angeles who can pull motorists from their cars and beat them to a pulp and get away from it.
3: Musikalisch trifft Hip-Hop auf Metal und Funk, auch Crossover genannt. Es gibt keine Samples, keine Synthesizer, keine Keyboards. Stilprägend für Rage Against the Machine sind vielmehr die ausufernden Gitarrensoli von Tom Morello, einem der besten Gitarristen aller Zeiten. Und natürlich die wütenden Texte von Sänger Zack de la Rocha. Antiautoritär, revolutionär und immer direkt ins Gesicht. Ob in Filmen wie Matrix oder Natural Born Killer oder Videospielen wie Grand Theft Auto, das erste Album von Rage Against the Machine hört man immer genau dann, wenn es darum geht, aufzustehen, zu protestieren und politisch ein Statement zu setzen. Gegen Hass, Rassismus, Kriegstreiberei, Polizeigewalt, Kapitalismus und vieles mehr. Ein Klassiker eben. Randnotiz der Musikgeschichte 92. Im Münchner Fraunhofer Institut wird die MP3 erfunden. Jetzt also sind es nur noch 5 Jahre bis zum ersten MP3-Player.
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2: Do I write my music according to my lifestyle? If I'm sad, I write sad music. If I'm sexy, if I feel hot and no horny, I'm already horny. Yeah.
3: Bei den paar Tönen weiß wirklich jeder, was jetzt gleich kommt. Marvin Gaye's Let's Get It On, einer der unzweideutigsten Songs über Sex aller Zeiten und einer seiner größten Hits. Doch Marvin war viel mehr als der gut aussehende Schmusesänger. Er war auch noch eine der wichtigsten Stimmen im Kampf gegen Krieg, Umweltzerstörung und Rassenungleichheit. Oh, baby.

0: Marvins Karriere ist eine tragische Achterbahnfahrt. Seine Duette mit Tammy Terrell machen ihn zwar weltberühmt, aber die junge Sängerin stirbt kurz Zeit später an Krebs und Marvin verfällt in tiefe Depressionen.
1: I was a manic depressant. I really didn't feel like I was loved. And because I didn't feel loved, I felt useless.
0: Nach seiner Auszeit kehrt Marvin mit einer revolutionären Idee ins Studio zurück. Sein Comeback What's Going On wird ein Konzeptalbum. Darin spielt er einen heimkehrenden Vietnam-Veteran, der sein Land mit klarem Blick sieht. Das ist im Motown-Label erst noch viel zu politisch. Marvin muss sich die Veröffentlichung sogar erstreiken. Doch sein Mut zahlt sich aus. Das Album schlägt ein und setzt sowohl textlich als auch musikalisch neue Maßstäbe. Jetzt ist Marvin am Höhepunkt seiner Karriere. Das nächste Album Let's Get It On wird sogar noch erfolgreicher. Doch es will nicht lange halten. Eine Scheidung, seine Drogensucht und seine Depressionen treiben ihn in die Pleite. Aber sogar aus dieser Krise kann sich Marvin zurückkämpfen. 1982 kehrt er mit seinem neuen Album zurück nach Amerika. Die Single Sexual Healing wird sein größter Single-Erfolg ever und sein Ticket zurück zum Weltruhm. Nach dem Ende der folgenden Tour zieht Marvin Gaye von Paranoia und Krankheit gebeutelt zurück zu seinen Eltern und seinem streng religiösen und tyrannischen Vater. Der kommt mit dem gottlosen Lebenswandel seines Sohns gar nicht zurecht. Am 1. April 1984 eskaliert die Situation. Einen Tag vor seinem 44. Geburtstag wird der Sänger vom eigenen Vater erschossen. Bis heute gilt er als eine der smoothsten und weichsten Stimmen aller Zeiten. Doch Marvin Gaye war schon damals so viel mehr. Eine laute Stimme für Menschlichkeit, Gerechtigkeit und Nachhaltigkeit, wie wir sie auch heutzutage noch brauchen könnten. Und nicht zuletzt eine Stimme für Nächstenliebe, im eindeutigen wie auch im ganz zweideutigen Sinne.
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0: Das Jahr 1984.
2: Richard von Weizsäcker wird Bundespräsident. Apple stellt in Macintosh vor und das erste E-Mail erreicht Deutschland. Und jetzt zur Musik. 11. Mai 1984. Herbert Grönemeyer veröffentlicht sein Album 4630 Bochum und bringt die Arbeiterromantik zurück in die deutschsprachige Popmusik. Immer mit kleinem Augenzwinkern, aber mit großem Erfolg.
3: Es
2: 25. Juni 1984. Prince veröffentlicht sein Album Purple Rain. Darauf auch einer seiner bekanntesten Songs überhaupt, When Doves Cry. Am 29. Oktober 1984, das lang ersehnte Debütalbum von Frankie Goes to Hollywood erscheint. Der Name Welcome to the Pleasure Dome. Ein ehrgeiziges, glamouröses Album, irgendwo zwischen Synthie-Pop und New Wave. Eigentlich sollte es genau dieses Album anfangs aber gar nicht geben. Nur eine Songtrilogie ist geplant. Drei Songs zu drei Themen. Relax widmet sich dem Sex in all seinen Ausprägungen und Lüsten und wird zur Hymne der schwulen Subkultur der 80er. Two Tribes thematisiert den Krieg, konkret den Kalten Krieg. Und The Power of Love befasst sich mit Liebe und Religion und ist wahrscheinlich der zweitmeistgespielte Weihnachtssong aller Zeiten.

0: Produzent Trevor Horn, Mastermind hinter Frankie Goes to Hollywood, ist selbst überrascht vom Erfolg und beschließt, ein ganzes Album aufzunehmen. Welcome to the Pleasure Dome wird unter seiner Regie ein beinahe größenwahnsinniges Konzeptalbum um Macht, Rausch und Exzess. Und zwar in Überlänge. Heute gilt Welcome to the Pleasure Dome als Meisterwerk und ist 1984 auch schon der Höhepunkt der Schaffensphase von Frankie Goes to Hollywood. Randnotiz der Musikgeschichte: Depeche Mode veröffentlichen ihren Song People Are People, der für die ARD auch als Titelmusik zur Berichterstattung über die Olympischen Spiele 1984 dient.
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